One-Hit-Wonder haben The All-American Rejects aber verdammt viele Hits vorzuweisen. Jetzt kommt ein weiterer hinzu. King Kong. Und der ist neu. Auf Rockantenne Österreich.

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1: Die Toten Hosen. Trink aus, wir müssen gehen. Es ist ein trauriger und zugleich schöner Tag für Hosenfans. Traurig, weil es das letzte Album der deutschen Punkrocker ist. Ein guter Tag aber, weil es ein würdiger Abschied ist. Die Toten Hosen legen dann nochmal alles auf den Tisch, was die Band so ausgemacht hat. Mal ist ihr neues Album lustig, mal ernst, mal laut und manchmal regieren auch die leisen Töne.

0: Es ist noch recht schwierig, trink aus, wir müssen gehen, da wirklich einzuordnen, denn das, was über allem steht, ist der Abschiedsgedanke. Aber eines ist jedenfalls jetzt schon klar, es ist definitiv nicht das schlechteste Album der Hosen und wird Fans da nochmal ein letztes Mal so richtig mitreißen können. Trink aus, wir müssen gehen, ist unser Album der Woche auf Rockantenne Österreich.
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0: Da sagt noch einer, ein Basslauf und ein Gitarrensolo können heutzutage nicht mehr faszinieren. Europe sind zurück. One on One ist die erste Single aus ihrem kommenden Album Come This Madness. Und neu auf Rock Antenne Österreich.
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Muse geben Vollgas. Cryogen heißt die nächste Single der drei Briten. Und ist neu. Auf Rock Antenne Österreich.

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Ende Mai erscheint das neue Album von Shinedown. Und die bisherigen Singles machen Lust auf mehr. So auf das heftige Safe and Sound. Und das ist neu. 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

seit 30 Jahren mit dabei und kein bisschen erwachsen. Zebrahead präsentieren uns mit der Single Smoke Signals from My Couch einen Vorgeschmack auf ihre kommende EP. Und der Song ist neu auf Rock Antenne Österreich. 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
1: Der Mittwoch vor dem Feiertag und wir brauchen was Starkes zum Aufwachen. Leute, erledigen das jetzt, kurz nach fünf.
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Ist ja wieder da, nach einer eher emotionalen Zeit. John Bon Jovi, der sich operieren hat lassen müssen an den Stimmbändern. Die wollten ja nicht mehr. Geklappt hat's und jetzt sind sie wieder auf Tour. Die Tour heißt auch Bon Jovi Forever, demnach. Einen kleinen Makel hat sie allerdings, muss man auch sagen, in Österreich sind sie nicht unterwegs. Spielen den ganzen Juli im Madison Square Garden in New York. Und dann kommen sie für genau 5 Shows einmal über den großen Teich nach Schottland und England im August. Also das muss besser gehen. Aber wir freuen uns auf jeden Fall, dass sie wieder da sind. Die haben das Ganze letztes Jahr schon hinter sich gebracht, mit demselben Schönheitsfehler allerdings. Auch keine Show in Österreich gewesen auf ihrer Reunion-Tour. Wo ist es? Jetzt in der Rock und Roll Österreich-Frühschicht.

Genesis fahren mit uns in den Mittwoch in der Rockantenne Österreich. Frühschicht in ganz Österreich auf DAB+, in ganz Wien auf UKW. 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Heute in einer Woche sind wir schon müde, wenn wir dort gewesen sind. 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Aber seine Songs leben ewig. Chester und Linkin Park. Jetzt. Gleich ab 6.

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0: Ein Riff, das wir auch im Schlaf erkennen, Ram Jam, kurz nach 5:30.
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0: Wir stehen hier jeden Tag gemeinsam auf und wir feiern hier auch jeden Tag unsere Bands aus Österreich.
2: Servus, da ist der Doc, der Zeigler von Metternich aus der Rock City Wien. Und ihr hört die Rock Antenne Österreich Frühschicht mit Andy Kasper.
0: Metternich, eine Band, die alleine mit ihrem Schmie eigentlich eh schon verrät, wo sie herkommt, nämlich aus der Rock City Wien. Und die haben auch unseren deutschen Lieblingsnachbarn ein bisschen den Schmäh beibringen können vor knapp 3 Jahren. Da haben die am alterwürdigen Wacken gespielt.
2: Die Jury beim Metal Battle war ja international. Das heißt, ich glaube, mindestens die Hälfte der Juroren hat ja eigentlich unsere Texte gar nicht verstanden. Und die Texte sind eigentlich bei uns der Kern, der Humor und alles. Das in Österreich merkt man sofort, ja, die Band, da geht es um die Texte, so wie damals vielleicht bei der ERV. Und für uns war es halt wirklich eine große Ehre, dass da tatsächlich die Musik auch so hervorgehoben wurde und dass die Musik auch wirklich uns weitergebracht hat, also abgesehen jetzt von den lustigen Texten vielleicht. Das ist halt eben der fürstliche Part von Metternich und das ist natürlich eine große Ehre, dass man da auch mal gewürdigt wird sozusagen.
0: Metternich, eine unserer Lieblingsbands aus Österreich, live unterwegs wieder im Oktober in Wien und da sagt man Servus. Metternich, jetzt in der Rockantenne Österreich Frühschicht.
3: In

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Nehmt uns gescheit mit am Mittwoch vor dem Feiertag. Die Hosen in der Rockantenne Österreich. Frisch ist gut, dass wir gemeinsam aufstehen. In ganz Österreich auf DAB+, in ganz Wien auf UKW. Und gleich haben wir hier wieder das Neueste aus der Rockwelt. Haben wir immer hier zum Aufstehen um Punkt und den ganzen Tag natürlich auch in der Rockantenne Österreich App. In den Musiknews in ein paar Minuten um Punkt 6.

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13: Mittwoch, gleich Punkt 6. Das Rockantenne Österreich. Wetter und der Mittwoch wird heuer eher ein bisschen verregnet. Regens bei der Seebühne 13 Grad, vielleicht bei der Traubrücke 15, Wien beim Regen 19 Grad. Und vor allem in Niederösterreich, im Burgenland, in der Steiermark kann es am Vormittag noch häufig regnen. In Vorarlberg und in Tirol lockern die Wolken dagegen schon früh auf und der Regen wird dann weniger. Am meisten Regen kommt dort übrigens runter in Kärnten und der Steiermark, auch mit einzelnen Gewittern. Und die Temperaturen heute ein bisschen gedämpfter bei 13 bis 21 Grad.
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14: Im Studio Christina Adler. Österreich gegen Deutschland heißt es heute im UNO-Sicherheitsrat. Österreich hat sich um einen nicht ständigen Sitz im höchsten Gremium der Vereinten Nationen für internationale Sicherheit beworben. Und heute fällt die Entscheidung in New York. Neben Deutschland gehört auch Portugal zu den Bewerbern. Das Rennen war bis zuletzt offen. Für Österreich könnte die Neutralität sprechen, meinen Experten. Im Parlament wird heute weiter über mögliche Sicherheitschecks von Mitarbeitern diskutiert. Auslöser sind Berichte, wonach parlamentarische Mitarbeiter von der FPÖ früher Aktivisten der rechtsextremen Identitären waren. Der Verfassungsschutz hat daher Sicherheitsüberprüfungen empfohlen. Die Freiheitlichen sprechen von einer Lügenkampagne. Einiges los wird da heute auf den Autobahnen in Richtung Süden sein. Viele verbringen das verlängerte Wochenende am Meer. Wer nach Italien fährt und auf der Autobahn im Stau steht, könnte dafür auch Geld zurückbekommen. Denn seit dieser Woche erstattet Italien die Maut bei langen Wartezeiten zurück. Autofahrerclubs warnen aber vor bürokratischen Hürden und Geld zurück gibt es nur mit italienischer Steuernummer.
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15: Ein unveröffentlichter Schatz aus der Geschichte von Guns N' Roses ist jetzt im Netz aufgetaucht. Perfect Crime heißt eine Doku über die Rockgiganten, gefilmt zwischen 1991 und 93 während ihrer legendär chaotischen Use Your Illusion Tour. Seit über 30 Jahren ist der Film jetzt fertig geschnitten im Archiv der Band gelegen. Jetzt hat ein Unbekannter eine Kurzversion der Doku kommentarlos auf einer Videostreaming-Plattform veröffentlicht. Guns N' Roses selbst haben sich zu dem Vorfall noch nicht geäußert. Mehr News aus der Rockwelt holt ihr euch jederzeit in der Rockantenne Österreich App.
13: Danke Martin.
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13: Mittwoch, guten Morgen und wir haben einmal Metal und einmal Prog-Rock von echten Legenden. Das alles kommt live-mäßig auf uns zu und wo und wann, reden wir gleich im Event-Update. 2 nach 6.
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0: Schauen wir, dass wir wach werden. CC Top in der Rockkonzerne Österreich. Frühschicht. Guten Morgen, Mittwoch.
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0: Wenn es um Metal geht in Wien, dann gibt es eine Geschichte, die eine Institution ist. Das Vienna Metal Meeting live auf der Bühne in der Arena in Wien. Benediction, Dötz, Ritzer, Thürikon.

live in Wien. Adrian Belew, Tony Levi von King Crimson, dazu noch Steve Vai und Danny Carey an den Drums. Und sie alle bringen uns drei legendäre King Crimson-Alben aus den 80ern auf die Bühne. Disciple, Beat und Free of a Perfect Pair. Das wird Prog-Rock vom allerfeinsten. Beat live 20. Juni in der Wiener Stadthalle. Und wenn ihr mehr von unseren Events, Terminen und Konzerten sucht, die findet ihr immer online in der Rockantenne Österreich-App. Wallbeats, 11 nach 6.

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Geht's entspannter am Mittwoch in der Früh? Glaube nicht. Hier ist die Rockanzelle Österreich Frühschicht. Wir stehen gemeinsam auf in ganz Österreich auf DAB+, in ganz Wien auf UKW. Aber wenn ihr was Lauteres braucht, die ACDC-Garantie, die gibt's nur hier bei uns. In ganz Österreich. 6.21 Uhr.

0: ACDC 6:25 Uhr.
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0: Soul Asylum. Und eine der größten Stimmen aller Zeiten. Dio gibt's gleich hier in der Rockantenne Österreich Frühschicht.

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16: Im Studio Christina Adler. Österreich gegen Deutschland heißt es heute im UNO-Sicherheitsrat. Österreich hat sich um einen nicht ständigen Sitz im höchsten Gremium der Vereinten Nationen für internationale Sicherheit beworben. Und heute fällt die Entscheidung in New York. Neben Deutschland gehört auch Portugal zu den Bewerbern. Das Rennen war bis zuletzt offen. Für Österreich könnte die Neutralität sprechen, meinen Experten. Im Parlament wird heute weiter über mögliche Sicherheitschecks von Mitarbeitern diskutiert. Auslöser sind Berichte, wonach parlamentarische Mitarbeiter von der FPÖ früher Aktivisten der rechtsextremen Identitären waren. Der Verfassungsschutz hat daher Sicherheitsüberprüfungen empfohlen. Die Freiheitlichen sprechen von einer Lügenkampagne. Einiges los wird da heute auf den Autobahnen in Richtung Süden sein. Viele verbringen das verlängerte Wochenende am Meer. Wer nach Italien fährt und auf der Autobahn im Stau steht, könnte dafür auch Geld zurückbekommen. Denn seit dieser Woche erstattet Italien die Maut bei langen Wartezeiten zurück. Autofahrerclubs warnen aber vor bürokratischen Hürden und Geld zurück gibt es nur mit italienischer Steuernummer.
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So, das ist einmal am Mittwoch. Guten Morgen, hier ist die Rockantenne Österreich Frühschicht und immer am Mittwoch, immer um kurz nach sieben, schenke ich euch ja eure Konzerttickets, weil wir hier aufeinander schauen und ich will, dass ihr einen Abend habt, den ihr lange nicht vergessen werdet und das eben auch noch geschenkt. Und heute um kurz nach sieben kann ich euch nur empfehlen, dass ihr diese Nummer hier im Kopf habt. 08000 18 666. Ich schicke euch zu In Extremo und die spielen auch noch dazu vor einer Kulisse, die besser und vor allem passender gar nicht sein könnte, nämlich auf der Fest zum Kufstein. Werdet ihr eskalieren mit geschenkten Tickets. Allerdings nur, wenn ihr es um kurz nach sieben zumindest die richtige Leitung schafft. Ihr seid hiermit vorgewarnt. Um kurz nach sieben mache ich euch wieder den Konzertkarten, Kasper.

0: Tag auf, bei uns in den Mittwoch in ganz Österreich auf DAB Plus, in ganz Wien auf UKW, 6.44 Uhr.
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80er Sounds von Mr. Mister. Hier ist die Rockkonzerne Österreich Frühschicht. Gleich geht's weiter mit den 2000ern. Avril Lavigne gibt's gleich nach dem Musiknews. Da geht's um Folgendes. Von Frank Zappa kommt eine neue Best-of-Platte auf Vinyl. Von Meshuggah kommt auch was. Und von Wednesday 13. Was da alles kommt, hören wir gleich um Punkt 7.

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7: Mittwoch.7, guten Morgen. Das Rockantenne Österreich, Wetter heute ein bisschen düsterer und auch verregnet. Wien beim Westbahnhof 18 Grad, Linz, Pöstlingberg 15, Imst beim Ballhaus 10 Grad. Heute vor allem in Wien, in Niederösterreich, im Burgenland und der Steiermark am Vormittag noch Regen. In Vorarlberg und Tirol lockern die Wolken dann als erstes auf, schon ein bisschen früher und der Regen wird da weniger. Am meisten kommt heute runter in Kärnten und der Steiermark, auch mit einzelnen Gewittern. Und am Nachmittag lockert es dann wieder überall auf, bei 13 bis 21 Grad.
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9: Im Studio Christina Adler. Auch nach der 7. Verhandlungsrunde für einen neuen Kollektivvertrag für die rund 50.000 Beschäftigten in der Chemiebranche gibt es kein Ergebnis. Die Arbeitgeber bieten 0,5% plus 300 Euro oder 2% aber erst ab Oktober und nur bis April 2028. Das ist der Gewerkschaft aber zu wenig. Ab kommender Woche folgen dann befristete Streiks im Ausmaß von bis zu 8 Stunden in den Betrieben. Österreich gegen Deutschland heißt es heute im UNO-Sicherheitsrat. Österreich hat sich um einen nichtständigen Sitz im höchsten Gremium der Vereinten Nationen für internationale Sicherheit beworben. Und heute fällt die Entscheidung dazu in New York. Neben Deutschland gehört auch Portugal zu den Mitbewerbern. Das Rennen war bis zuletzt offen und für Österreich könnte die Neutralität sprechen, meinen Experten. Wer schon immer von einer eigenen Insel geträumt hat, hat jetzt vielleicht die Chance dazu. Vor der deutschen Ostseeinsel Rügen wird eine ehemalige Militärstation aus DDR-Zeiten versteigert. Das Mindestgebot für die rund 250 Quadratmeter große künstliche Insel liegt bei 39.000 Euro. Einige Interessenten hätten schon Ideen zur künftigen Nutzung, etwa als Hochzeitslocation, Bar oder sogar Casino.
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10: Mehrere schöne neue Veröffentlichungen stehen an, zum Beispiel eine karriereumfassende Sammlung von Frank Zappa, die erstmals auf Vinyl erscheint. Mitte Juli kommt die Box Zappetite in den Handel. Die Kult-Metal-Band Meshuggah veröffentlicht 2 Albenklassiker als neu abgemischte Jubiläumseditionen, ebenfalls im Juli. Und Ende September gibt's frischen Live-Horror-Punk. Wednesday 13 bringen das größte Konzert ihrer Karriere als Live-Album raus. Aufgenommen letztes Jahr auf einem polnischen Festival vor knapp 750.000 Zuschauern. Mehr News aus der Rockwelt jederzeit für euch in der Rockantenne Österreich-App.
7: Danke, Martin.
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7: Eure Tickets liegen hier und es wird ein Abend, den ihr so schnell nicht wieder aus dem Kopf bekommen werdet. Das Allerbeste ist natürlich, ich schenke ihn euch, weil ich es kann. Immer am Mittwoch um 7:15. Gleich mache ich euch wieder den Konzertkarten Kasper. Diese Nummer hier ist jetzt wichtig und überhaupt sonst eigentlich auch. 0800 18 666. 2:07.
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0: YouTube am Mittwoch. Guten Morgen. 11:07.
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0: Ihr wollt eure Tickets jede Woche am Mittwoch und deshalb bekommt ihr sie auch. So einfach ist es schon bei mir. Ich habe hier jede Woche Tickets im Studio für Konzerte, für Festivals in ganz Österreich, in der ganzen Rockrepublik und immer am Mittwoch schenke ich sie euch um 7:15. Heute geht es um diese Band hier.

Schon einen Termin in Extremo auf der Festung Kufstein auf ihrer Burgentour. Und ich schreibe euch den Termin jetzt in euren Kalender, aber nur, wenn ihr es jetzt hier zu mir in die richtige Leitung schafft. 08000 18 666. Eure Tickets liegen hier bei mir.

0: 20 nach 7. Guten Morgen am Mittwoch.
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0: Eure Tickets liegen hier bei mir immer am Mittwoch, immer um kurz nach 7. Da schenke ich euch euer nächstes Konzert. Und heute geht's auf die Festung Kufstein, so in extremo. Geschenkt. Aber halt nur, wenn ihr es jetzt in die richtige Leitung geschafft habt. 08000 18666. Andi Kasper, da, wen habe ich dran?
2: Guten Morgen, Andi, da ist die Verena.
0: Verena, servus, woher rufst du an?
2: Aus Tirol.
0: Verena aus Tirol, das trifft sich hervorragend. Das geht nämlich um die Festung Kufstein.
2: Ja, genau.
0: Das heißt, da hättest und du schon mal nicht weit, ne?
2: Ganz genau, ja. Okay. Und es ist eine super geile Kulisse. Es ist eigentlich unspektakulär. Es ist in so einer Vertiefung, steht die Bühne. Und dann kannst du oben an der Empore stehen und oben schauen auf die Bühne und das Konzert genießen. Ja. Inmitten alter Steine.
0: Ja, also ich muss ja sagen, also in extremo auf einer Burg, also ich glaube, viel passender geht es eigentlich nicht mehr, oder?
2: Das stimmt allerdings, ja. Weil ich sie noch nie gesehen habe. Ich habe sie noch nie live gesehen. Ne? Ich mag die Musik einfach von Erna und auch die Texte finde ich total geil. Also ich mag sie einfach. Und deswegen wäre das total super, wenn das funktionieren würde.
0: Ja, ja, ja. Also, Verena. Du bist tatsächlich in der richtigen Leitung und ich schenke dir deine Tickets. Du gehst zu in extremo.
2: Ja, super. Nein, freut mich. Vielen, vielen Dank.
0: Sehr, sehr gerne. Wen wirst du jetzt anrufen als erstes? Wer kommt denn mit?
2: Mein Arbeitskollege, der steht quasi neben mir.
0: Ah, wirklich? Liebe Grüße. Ja. Seid ihr gerade gemeinsam am Weg in die Arbeit?
2: Ja, richtig aus.
0: Viel Spaß in der Arbeit und wie gesagt, ihr habt einen Termin jetzt, im September.
2: Ja, fein. Freue ich mich.

0: Bleib in Karl, halb acht.
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0: Also was sanft, der Rest ist Mr. Big. Und er geht. Egg Pop, The Passenger, gleich hier in der Rockantenne Österreich Frühschicht.
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2: Im Studio Christina Adler. Auch nach der 7. Verhandlungsrunde für einen neuen Kollektivvertrag für die rund 50.000 Beschäftigten in der Chemiebranche gibt es kein Ergebnis. Die Arbeitgeber bieten 0,5% plus 300 Euro oder 2% aber erst ab Oktober und nur bis April 2028. Das ist der Gewerkschaft aber zu wenig. Ab kommender Woche folgen dann befristete Streiks im Ausmaß von bis zu 8 Stunden in den Betrieben. Österreich gegen Deutschland heißt es heute im UNO-Sicherheitsrat. Österreich hat sich um einen nicht ständigen Sitz im höchsten Gremium der Vereinten Nationen für internationale Sicherheit beworben. Und heute fällt die Entscheidung dazu in New York. Neben Deutschland gehört auch Portugal zu den Mitbewerbern. Das Rennen war bis zuletzt offen und für Österreich könnte die Neutralität sprechen, meinen Experten. Wer schon immer von einer eigenen Insel geträumt hat, hat jetzt vielleicht die Chance dazu. Vor der deutschen Ostseeinsel Rügen wird eine ehemalige Militärstation aus DDR-Zeiten versteigert. Das Mindestgebot für die rund 250 Quadratmeter große künstliche Insel liegt bei 39.000 Euro. Einige Interessenten hätten schon Ideen zur künftigen Nutzung, etwa als Hochzeitslocation, Bar oder sogar Casino.
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0: Iggy Pop am Mittwoch. Hier ist die Rockkanzlei Österreich. Frühschicht, guten Morgen. Folgende Geschichte. Er geht auf ein Konzert von einer der größten Bands dieser Erde, auf ein Metallica-Konzert. Und dann steht da auf der Bühne Kirk Hammett und spielt auf einer Gitarre, die ihr ihm verkauft habt. Und zwar genau dasselbe Modell wie Kirks allererste Gitarre. Selber Tag gebaut, selber Lack, selber Ton, alles gleich. Genau das ist dem Fabian aus Bayern passiert. Kurz einmal für uns, wo hast du die Gitarre her?
1: Letztes Jahr, im Mai, Juni war das, habe ich im Kleinanzeigen eine Gitarre gefunden. Schwarze Flying V, 1979. Hab dann gesehen, bei Kirk Hammett seiner Dokumentation von Gibson in YouTube, die Seriennummer, habe ich dann von seiner gesehen. Und hab's dann verglichen mit der und hab dann gesehen, dass die so die gleiche Seriennummer hat. Dann habe ich gedacht, wow. Dann gleich den Besitzer angeschrieben und gesagt, dass ich die sofort kaufe. Der dann immer wieder inseriert auf meiner Seite, als ein Herzog, auf meiner Instagram-Seite. Und anscheinend durch das ist der Kirk Hammett auf meine Seite gekommen, hat das dann gesehen, hat dann anscheinend seiner Managerin gesagt, ich soll mich anschreiben, dass Kirk Hammett meine Gitarre kaufen möchte, ob ich sie verkaufen würde. Hab dann sofort geschrieben, natürlich würde ich es verkaufen, das wäre eine Riesenfreude.
0: Okay, dann bist du nach Frankfurt aufs Konzert eingeladen worden, hast dort dem Security die Gitarre übergeben. Wie ist es dann weitergegangen?
1: Konzert haben wir reingekommen, genau, ein Snackpit-Ticket, alles geschenkt gekriegt, mit steht es gerade drauf, Kirk Hammett, der Gast, Fabian Fischer, mein Name ist sie. Ja. Dann habe ich die Managerin dann im Snackpit nochmal getroffen, die hat mir dann persönlich über WhatsApp geschrieben. Genau, und dann habe ich dann gesehen, haben sie dann meine Gitarre auf die Bühne mitgenommen. Hat dann alle gespielt mit der. Also das war wirklich der krasseste Moment von allem. Wo ich vor mir das gesehen habe, dass der meine Gitarre da auf die Bühne mitzeigt.
0: Wahnsinnig war, gell? Das Allerwichtigste, den Kirk Hammett hast du dann auch noch getroffen.
1: Nächsten Tag habe ich ihn persönlich getroffen dann. Vor der Buchverlesung wollte er mich sehen. Hat gleich gesagt, da hat sich 100-mal bedankt, wie cool die Gitarre ist und er liebt die und er ist so einen geilen Sound. Und dann hat er mir der Kirk Hammett erzählt, dass der James Hetfield sie auch haben wollte. Der ist anscheinend hat genommen und wollte weglaufen vom Kirk, weil die so geil ist.
0: Okay, das finde ich sehr, sehr geil. Also wir merken uns, wenn ihr das nächste Mal schon wieder eine Gitarre kauft und eure Partnerin oder euer Partner sich beschwert, sagt einfach, wer weiß, vielleicht verkaufe ich die mal einem echten Rockstar. Kann ja sein. Metallica, jetzt in der Rockkanzlei Österreich.

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0: Der Rockstar der 90er Mittwoch. In ganz Österreich auf DAB Plus, in ganz Wien auf UKW. Und wir stehen ja gemeinsam auf und schauen das aus dem Tag. Was wird dem Mittwoch vor dem Feiertag in der Rockantenne Österreich? Frühschicht. Gleich geht's weiter mit Bryan Adams. Nach den Musiknews, da gibt es ja eine lang verschollene Guns N' Roses Doku. Die ist aufgetaucht und uns gibt uns einen ganz besonderen Blick hinter die Kulissen von Axl Rose und den Kollegen in den 90ern. Mehr dazu um Punkt 8.
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5: Mittwoch gleich Punkt 8, guten Morgen. Das Rockantenne Österreich, Wetter und langsam aber sicher zieht es überall zu. Es wird heute eher düster und verregnet, zumindest am Anfang. Bregenz bei der Seebühne 13 Grad, Villach bei der Traubrücke auch 13 Grad, Wien beim Ring 18 Grad. Heute vor allem in Wien, in Niederösterreich, im Burgenland, aber auch in der Steiermark am Vormittag Regen. In Vorarlberg lockern die Wolken dagegen schon ein bisschen früher auf, auch in Tirol. Da wird der Regen dann langsam weniger und am Nachmittag wird es dann überall eine Spur freundlicher. Allerdings, es bleibt heute doch auch kühler bei 13 bis 21 Grad.
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8: Studio Christina Adler. Die EU legt heute das sogenannte Frühjahrspaket zum europäischen Semester vor. Bei dieser Gelegenheit wird die Union das Defizitverfahren gegen Österreich neu bewerten. Finanzminister Markus Materbauer geht aber davon aus, dass Österreich da gut wegkommen wird. Aus seiner Sicht sind wir gut unterwegs und es gebe positive Signale aus Brüssel. Zum heutigen Weltfahrradtag ruft die Radlobby dazu auf, mehr Alltagswege mit dem Fahrrad zurückzulegen, besonders am Land. Viele Strecken sind hier oft kürzer als 5 Kilometer und damit gut mit dem Rad oder E-Bike zu schaffen. Dennoch wird oft lieber das Auto genommen. Ein Grund sind oft fehlende Radwege. Österreichweiter Spitzenreiter beim Radlfahren sind übrigens die Vorarlberger. Dort wird rund jeder 5. Weg mit dem Rad zurückgelegt. Und Fußball. Nach dem bitteren Ausfall von Christoph Baumgartner für die WM in 2 Wochen läuft beim ÖFB die Suche nach einem Ersatz auf Hochtouren. Baumgartner hat sich ja beim Aufwärmen vor dem Länderspiel eine Muskelverletzung zugezogen.
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9: Ein unveröffentlichter Schatz aus der Geschichte von Guns N' Roses ist jetzt im Netz aufgetaucht. Perfect Crime heißt eine Doku über die Rockgiganten, gefilmt zwischen 1991 und 93 während ihrer legendär chaotischen Use Your Illusion Tour. Seit über 30 Jahren ist der Film jetzt fertig geschnitten im Archiv der Band gelegen. Jetzt hat ein Unbekannter eine Kurzversion der Doku kommentarlos auf einer Videostreaming-Plattform veröffentlicht. Guns N' Roses selbst haben sich zu dem Vorfall noch nicht geäußert. 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
5: Danke Martin.
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5: Guten Morgen am Mythenmittwoch. Wir schauen uns ja heute, so wie jede Woche, eine Geschichte ganz genau an, eine Legende des Rock'n'Roll, und vor allem schauen wir, was an der Geschichte halt wirklich dran ist. Es geht ja gleich um Keith Richards, um Drogen und um Kanada. Also
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0: live in der Rockantenne Österreich, Frühschicht Mittwoch, 7 nach 8.
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0: Und immer am Mittwoch schauen wir eine Geschichte ganz genau an, und zwar eine konkrete Geschichte im Rock'n'Roll, die wir schon sehr oft gehört haben, aber gar nicht mehr wissen, ob die wirklich stimmt. Ranken sich ja einige Legenden um unsere Rockstars, und heute geht es um Keith Richards von den Stones und um Folgendes. Er soll in Kanada mal festgenommen worden sein, und da hat ihm eine lebenslange Haftstrafe gedroht. Es ging um Drogenschmuggel. Mein Kollege, der Bernie Henkes aus der Rockantenne Österreich-Redaktion. Bernie, ich traue mich fast nicht fragen, weil ich die Antwort vermutlich eh schon kenne, aber stimmt die Geschichte oder nicht?
2: Dieser Mythos stimmt. Im Jahre 1977, da sind die Rolling Stones nach Toronto gereist, um Aufnahmen zu machen. Und schon bei der Landung hat es Ärger gegeben, weil Keith Richards und seine Freundin Anita Pallenberg beim Flug Heroin konsumiert haben. Und der Löffel, den sie dabei verwendet haben, der ist in ihrer Handtasche gefunden worden. Und daraufhin ist sie verhaftet worden. Keith Richards konnte aber soweit noch nichts nachgewiesen werden. Aber die kanadische Polizei ist natürlich hellhörig geworden und hat ihn undercover im Hotel überwacht. Bei einer Durchsuchung haben sie 30 Gramm Heroin gefunden, was sogar für eine Anzeige wegen Handel reicht, worauf potenziell eine lebenslange Haftstrafe steht. Übrigens, sie haben ihn gar nicht mal so einfach verhaften können, weil dafür muss man bei Bewusstsein sein. Und das war Keith Richards bestenfalls ein bisschen. Nachdem Keith Richards sich auf Entzug begibt und sich schuldig für Drogenbesitz bekennt, bekommt er 2 Jahre auf Bewährung und muss innerhalb eines halben Jahres ein Benefizkonzert in Toronto spielen. Na bitte, haben wir wieder was gelernt.

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Jahre alt und beide schenken sich ja neue Alben zum Geburtstag. Susi Quadros neues Album Freedom ist schon draußen und Doro feiert demnächst mit einer Neuauflage von Doro Live. Das heißt, wenn ihr heute Geburtstag habt, 3. Juni, dann teilt ihr euch den mit den beiden Legenden. Guten Morgen in ganz Österreich auf DAB Plus, in ganz Wien auf UKW. Hier ist die Rockantenne Österreich Frühschicht und wir schauen, dass wir gemeinsam gut ankommen am Mittwoch mit Lenny Kravitz, 17 nach 8.

The Queen of Metal, Doro mit Warlock und davor Susi Quattro in der Rockantenne Österreich Frühschicht. Und beide haben heute Geburtstag. Doro wird 62, Susi Quattro wird heute 76 Jahre.

0: Klassiker der Who. 8:26 Uhr.
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0: Radiohead. Unpackbarer Song Creep und Mike Oldfield und Roger Chapman. Shadow on the Wall gibt's gleich hier in der Rockantenne Österreich Frühschicht.
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6: Im Studio Christina Adler. Die EU legt heute das sogenannte Frühjahrspaket zum europäischen Semester vor. Bei dieser Gelegenheit wird die Union das Defizitverfahren gegen Österreich neu bewerten. Finanzminister Markus Marterbauer geht aber davon aus, dass Österreich da gut wegkommen wird. Aus seiner Sicht sind wir gut unterwegs und es gäbe positive Signale aus Brüssel. Zum heutigen Weltfahrradtag ruft die Radlobby dazu auf, mehr Alltagswege mit dem Fahrrad zurückzulegen, besonders am Land. Viele Strecken sind hier oft kürzer als 5 Kilometer und damit gut mit dem Rad oder E-Bike zu schaffen. Dennoch wird oft lieber das Auto genommen. Ein Grund sind oft fehlende Radwege. Österreichweiter Spitzenreiter beim Radlfahren sind übrigens die Vorarlberger. Dort wird rund jeder 5. Weg mit dem Rad zurückgelegt. Und Fußball. Nach dem bitteren Ausfall von Christoph Baumgartner für die WM in 2 Wochen läuft beim ÖFB die Suche nach einem Ersatz auf Hochtouren. Baumgartner hat sich ja beim Aufwärmen vor dem Länderspiel eine Muskelverletzung zugezogen.
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0: Mittwoch, guten Morgen und heute in einer Woche weiß ich schon, wie einige von uns ausschauen werden. Augenringe bis zum Boden, aber ein breites Grinsen, weil heute in einer Woche sind wir alle gemeinsam unterwegs nach einem der ersten großen Konzert-Highlights im Sommer hier bei uns in der Rockrepublik. Linkin Park live bei uns im Stadion in Wien kommenden Dienstag.
1: Voll cool, ich finde, das ist eine voll interessante, neue Mischung mit einer Frau und es passt aber voll super. Und ich finde, es war sehr irgendwie divers, auch das Album, so in die Sounds, die sie eingebracht haben.
2: Sehr geil, also ich habe mich schon gefreut, so diese Erinnerung, es ist Linkin Park, man erkennt es, aber mit der neuen Sängerin, einfach Wahnsinn. Sie hat so eine gute Stimme und vor allem der Klang einfach, der ist Wahnsinn.
0: Ja, das alles gibt es endlich wieder live, kommenden Dienstag bei uns in der Rock City Wien. Wir feiern ja den Konzertsommer hier gemeinsam in der Rockkonzern Österreich Frühschicht. 20 vor 9.

Ganz entspannt fahren wir den Mittwoch in ganz Österreich auf DAB Plus, in ganz Wien auf UKW. Und wenn ihr auf Nummer sicher gehen wollt, dass ihr immer wisst, dass ihr richtig seid, sobald diese Band hier läuft, ist es fix. Die ACDC-Garantie, die gibt es nämlich nur hier bei uns in der Rockerzeit Österreich Frühschicht. 8.47 Uhr.

0: verträumt ist Smashing Pumpkins in der Rockkonzerte Österreich. Frühschicht, Mittwoch, 8.56 Uhr. Gleich drehen wir wieder auf. Sound 41 gibt's gleich nach den Musiknews. Von Frank Zappa kommt eine neue Best-of-Platte raus. Auf Vinyl von Meshuggah kommt was und auch von Vans The 13. Was da alles wann kommt, hören wir gleich um Punkt 9.
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6: Das Rockkonzert Österreich weiter heute. Zweigeteilt, zuerst düster und verregnet. Später wird es dann allerdings wieder ein bisschen schöner. Vor allem in Wien, Niederösterreich, im Burgenland und der Steiermark gibt es Regen. Auch in Vorarlberg und Tirol allerdings. Da lockern die Wolken dann schon früher auf und der Regen wird weniger. Der Nachmittag wird dann überall auf jeden Fall trockener bei 13 bis 21 Grad. Morgen der Feiertag in Vorarlberg, in Tirol und Salzburg schon in der Früh Wolken. Am Nachmittag dann auch Regen. In Wien, Niederösterreich, im Burgenland, aber auch in der Steiermark. Morgen freundlich und vor allem sehr sonnig. Am meisten Sonne gibt es da im Burgenland und in der Steiermark. Morgen bei 21 bis 27 Grad. Und der Freitag, der bringt dann wieder viele Wolken und Regen. Da regnet es vor allem in Wien, in Niederösterreich, im Burgenland und der Steiermark. Und am Nachmittag lockert es dann im Rest Österreichs auf und es gibt einen Mix aus Sonne und Wolken. Aber teilweise wird es sehr frisch, nämlich mit 12 bis 22 Grad.
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7: Studio Christina Adler. Lungenfachärzte in Österreich fordern ein Programm zur Früherkennung von Lungenkrebs. Vorbild ist Deutschland, wo langjährige Raucher seit April kostenlose CT-Untersuchungen nutzen können. Laut Experten können dadurch mehr Tumore früh erkannt und die Sterblichkeit deutlich gesenkt werden. In Österreich erkranken jedes Jahr rund 5000 Menschen an Lungenkrebs. Die Fachleute fordern deshalb Pilotprojekte und später auch eine bundesweite Umsetzung. Die EU legt heute das sogenannte Frühjahrspaket zum europäischen Semester vor. Bei dieser Gelegenheit wird die Union das Defizitverfahren gegen Österreich neu bewerten. Finanzminister Markus Marterbauer geht aber davon aus, dass Österreich da gut wegkommen wird. Aus seiner Sicht sind wir gut unterwegs und es gebe positive Signale aus Brüssel. Die Vinzi-Werke in Österreich suchen freiwillige Helferinnen und Helfer. Durch die Urlaubszeit bleiben viele Dienste in Not- und Dauerherbergen unbesetzt. Dabei steigt gerade bei Sommerhitze der Bedarf für obdachlose Menschen. Gesucht werden vor allem Menschen für Nacht-, Nachmittags- und Wochenenddienste. Vorkenntnisse sind nicht nötig.
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8: Mehrere schöne neue Veröffentlichungen stehen an, zum Beispiel eine karriereumfassende Sammlung von Frank Zappa, die erstmals auf Vinyl erscheint. Mitte Juli kommt die Box Zappatite in den Handel. Die Kult-Metal-Band Meshuggah veröffentlicht zwei Albenklassiker als neu abgemischte Jubiläumseditionen, ebenfalls im Juli. Und Ende September gibt's frischen Live-Horror-Punk. Wednesday 13 bringen das größte Konzert ihrer Karriere als Live-Album raus. Aufgenommen letztes Jahr auf einem polnischen Festival vor knapp 750.000 Zuschauern. 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
6: Danke, Martin.
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6: Folgende Geschichte: Ihr verkauft eine Gitarre online und da meldet sich niemand geringerer als Kirk Hammett von Metallica und will die unbedingt haben. Das klingt unglaublich, ist aber genauso passiert. Und zwar dem Fabian und mit dem reden wir gleich hier. 2 nach 9.
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0: Es ist schon eine unpackbare Geschichte. Der Fabian aus Bayern hat uns geschrieben, könnt ihr übrigens auch immer gerne machen über die Rockantenne Österreich App. Der Fabian sammelt Gitarren. Machen ja einige von euch vielleicht auch und oft verkauft er sie dann wieder. Und eine seiner Gitarren hat es mit Metallica auf die Bühne geschafft. Der hat sie gefunden online, der Fabian. Genau dasselbe Modell wie die erste Gitarre von Kirk Hammett von Metallica. Selber Tag gebaut, selber Lack, selber Ton. Alles gleich. Fabian, jetzt einmal kurz für uns. Wo hast du die Gitarre überhaupt her?
1: Letztes Jahr, im Mai, Juni war es, habe ich in Kleinanzeigen eine Gitarre gefunden. Schwarze Flying V, 1979. Hab dann gesehen, bei Kirk Hammett seiner Dokumentation von Gibson in YouTube, die Seriennummer, habe ich dann von seiner gesehen. Und habe es dann verglichen mit der und habe dann gesehen, dass die so die gleiche Seriennummer hat. Dann habe ich gedacht, wow. Dann gleich den Besitzer angeschrieben und gesagt, dass ich die sofort kaufe. Der dann immer wieder inseriert auf meiner Seite, als ein Herz sagt, auf meiner Instagram-Seite. Und anscheinend durch das ist der Kirk Hammett auf meine Seite gekommen, hat das dann gesehen. Hat dann anscheinend seiner Managerin gesagt, ich soll mich anschreiben, dass Kirk Hammett meine Gitarre kaufen möchte, ob ich ihn verkaufen würde. Hab dann sofort geschrieben, ja, natürlich würde ich es verkaufen, das wäre eine Riesenfreude.
0: Und du bist dann nach Frankfurt aufs Konzert eingeladen worden, hast du dort dann dem Security übergeben, die Gitarre, wie ist es dann weitergegangen?
1: Konzert haben wir reingekommen, genau, mit Snackpit-Ticket, alles geschenkt gekriegt, mit steht es gerade drauf, Kirk Hammett, der Gast, Fabian Fischer, mein Name ist sie. Dann habe ich die Managerin dann im Snackpit nochmal getroffen, die hat mir dann persönlich über WhatsApp geschrieben. Genau, und dann habe ich dann gesehen, haben sie dann meine Gitarre auf die Bühne mitgenommen. Hat dann alle gespielt mit der. Also das war wirklich der krasseste Moment von allem. Wo ich vor mir das gesehen habe, dass der meine Gitarre da auf die Bühne mitzeigt.
0: Ja, voll absoluter Wahnsinn. Aber das Wichtigste ist, den Kirk Hammett hast du aber dann auch noch getroffen.
1: Am nächsten Tag habe ich ihn persönlich getroffen dann. Vor der Buchvorlesung wollte er mich sehen. Hat mich dann der Security angerufen, ob ich schnell Zeit habe. Kirk Hammett möchte mich treffen. Ja, und genau, und dann haben wir ein bisschen geredet. Hat gleich gesagt, da hat sich 100-mal bedankt, wie cool die Gitarre ist und er liebt die und er hat so einen geilen Sound. Und er hat es dann live gespielt, weil es so geil ist. Und er fühlt sich wie in seiner Kindheit, hat er gesagt, mit ihrer Gitarre. Dann hat er mir der Kirk Hammett erzählt, dass der James Hetfield sie auch haben wollte. Der hat es anscheinend genommen und wollte weglaufen von Kirk, weil die so geil ist.
0: Sehr geil, aber wir merken uns, wenn ihr das nächste Mal schon wieder eine Gitarre kauft, eure Partnerin oder euer Partner sich dann beschwert, sagt einfach, wer weiß, vielleicht verkaufe ich sie mal am echten Rockstar, kann ja sein. Lauter getan, jetzt gegen die Vormittagsmüdigkeit Airborne. Jetzt in der Rockantenne Österreich Frühschicht. 16 nach 9.

0: Sound, den wir so nur von Ihnen bekommen. Hit und Ryan to Learn, 9.27 Uhr.
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0: Wieso? Sehr, sehr geil. Hash, Pipe und The Stranglers. David uns ganz entspannt in dem Mittwoch. Golden Brown gibt's gleich hier in der Rockantenne Österreich Frühschicht.
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5: Im Studio Christina Adler. Lungenfachärzte in Österreich fordern ein Programm zur Früherkennung von Lungenkrebs. Vorbild ist Deutschland, wo langjährige Raucher seit April kostenlose CT-Untersuchungen nutzen können. Laut Experten können dadurch mehr Tumore früh erkannt und die Sterblichkeit deutlich gesenkt werden. In Österreich erkranken jedes Jahr rund 5000 Menschen an Lungenkrebs. Die Fachleute fordern deshalb Pilotprojekte und später auch eine bundesweite Umsetzung. Die EU legt heute das sogenannte Frühjahrspaket zum europäischen Semester vor. Bei dieser Gelegenheit wird die Union das Defizitverfahren gegen Österreich neu bewerten. Finanzminister Markus Materbauer geht aber davon aus, dass Österreich da gut wegkommen wird. Aus seiner Sicht sind wir gut unterwegs und es gebe positive Signale aus Brüssel. Die Vinzi-Werke in Österreich suchen freiwillige Helferinnen und Helfer. Durch die Urlaubszeit bleiben viele Dienste in Not- und Dauerherbergen unbesetzt. Dabei steigt gerade bei Sommerhitze der Bedarf für obdachlose Menschen. Gesucht werden vor allem Menschen für Nacht-, Nachmittags- und Wochenenddienste. Vorkenntnisse sind nicht nötig.
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0: Die Rockkonzerne Österreich Frühschicht, Mittwoch, schön, dass ihr dabei seid, am Tag vor dem Feiertag. Und am Tag vor dem Feiertag braucht man eine Sache, und zwar Bargeld, glaube ich, gell? Dass man feiern kann. Und um das kümmern wir uns heute am Nachmittag, genau genommen in Oberösterreich, Martin Hammer.
1: Tag vor dem Feiertag braucht man Bargeld,
0: sonst ja, nicht. Sicher.
1: Na, heute teilen wir es aus, das Bargeld, und zwar bei unserem Ampelquiz. Mein lieber Kollege Manuel Gärtner ist unterwegs, klopft an den roten Ampeln, an die Fensterscheiben der Autos, um schnell das Rockquiz zu spielen, bevor es wieder grün wird und wieder anders gesagt hat. Heute in Oberösterreich, heute sind wir in Linz unterwegs. Mal schauen, wie es dort geht bei den Rockfragen.
0: Wenn ihr in einer roten Ampel steht, heute am Nachmittag in Linz, schaut, ob der Manuel Gärtner da ist, der schenkt euch bares Geld. Ne? Also wenn ihr die Fragen richtig beantwortet, aber schwer ist es nicht. Heute werdet ihr es auf jeden Fall hören im Rockkonzern Österreich Homeground ab 15 Uhr.

0: Aerosmith. Mittwoch, hier ist die Rockantenne Österreich Frühschicht. Gleich Punkt 10.
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0: Status Quo. Whatever you want, gibt's gleich hier. In der Rockantenne Österreich Frühschicht.

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2: Das Rockkonzert Österreich weiter heute zweigeteilt. Zuerst düster und verregnet, später wird es dann allerdings wieder ein bisschen schöner. Vor allem in Wien, Niederösterreich, im Burgenland und der Steiermark gibt es Regen, auch in Vorarlberg und Tirol allerdings. Da lockern die Wolken dann schon früher auf und der Regen wird weniger. Der Nachmittag wird dann überall auf jeden Fall trockener, bei 13 bis 21 Grad. Morgen der Feiertag in Vorarlberg, in Tirol und Salzburg schon in der Früh Wolken, am Nachmittag dann auch Regen. In Wien, Niederösterreich, im Burgenland, aber auch in der Steiermark. Morgen freundlich und vor allem sehr sonnig. Am meisten Sonne gibt es da im Burgenland und in der Steiermark. Morgen bei 21 bis 27 Grad. Und der Freitag, der bringt dann wieder viele Wolken und Regen. Da regnet es vor allem in Wien, in Niederösterreich, im Burgenland und der Steiermark. Und am Nachmittag lockert es dann im Rest Österreichs auf und es gibt einen Mix aus Sonne und Wolken. Aber teilweise wird es sehr frisch, nämlich mit 12 bis 22 Grad.
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4: Studio Christina Adler. Österreichs Wirtschaft dürfte dieses Jahr nur leicht wachsen. Die OECD rechnet mit einem Wachstum des Bruttoinlandsproduktes von nur noch 0,7% statt der ursprünglich angenommenen 0,9%. Als Grund werden die gestiegenen Energiepreise infolge des Iran-Krieges genannt. Die Jahresinflation soll nach Berechnungen der OECD heuer in Österreich bei 2,8% liegen. In Münchendorf im niederösterreichischen Bezirk Mödling haben Ermittler die Leiche einer Frau entdeckt. Medienberichten zufolge soll der Körper der als vermisst gemeldeten Pensionistin in einer Wand einbetoniert gewesen sein. Die Staatsanwaltschaft Wien hat eine Obduktion angeordnet. Die Polizei ermittelt derzeit in alle Richtungen. Weitere Details zu den Hintergründen des Falls sind bislang nicht bekannt. Was Flugreisenden im Fall einer Verspätung zusteht, darüber wird gerade auf EU-Ebene diskutiert. Laut Fluggastrechten haben Passagiere derzeit meist ab 3 Stunden Verspätung Anspruch auf Geld. Einige EU-Staaten wollen diese Grenze nun aber auf 4 Stunden oder mehr anheben. Das Europäische Parlament lehnt das aber ab und will die bisherigen Rechte weitgehend beibehalten. Die Verhandlungen werden nun fortgesetzt.
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1: Die Toten Hosen. Trink aus, wir müssen gehen. Es ist ein trauriger und zugleich schöner Tag für Hosenfans. Traurig, weil es das letzte Album der deutschen Punkrocker ist. Ein guter Tag aber, weil es ein würdiger Abschied ist. Die Toten Hosen legen dann nochmal alles auf den Tisch, was die Band so ausgemacht hat. Mal ist ihr neues Album lustig, mal ernst, mal laut und manchmal regieren auch die leisen Töne.

0: Es ist noch recht schwierig, trink aus, wir müssen gehen, da wirklich einzuordnen, denn das, was über allem steht, ist der Abschiedsgedanke. Aber eines ist jedenfalls jetzt schon klar, es ist definitiv nicht das schlechteste Album der Hosen und wird Fans dann nochmal ein letztes Mal so richtig mitreißen können. Trink aus, wir müssen gehen, ist unser Album der Woche auf Rockantenne Österreich.
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4: Das Rockkonzert der Österreich weiter heute zweigeteilt. Zuerst düster und verregnet, später wird es dann allerdings wieder ein bisschen schöner. Vor allem in Wien, Niederösterreich, im Burgenland und der Steiermark gibt es Regen, auch in Vorarlberg und Tirol allerdings. Da lockern die Wolken dann schon früher auf und der Regen wird weniger. Der Nachmittag wird dann überall auf jeden Fall trockener, bei 13 bis 21 Grad. Morgen der Feiertag in Vorarlberg, in Tirol und Salzburg schon in der Früh Wolken, am Nachmittag dann auch Regen. In Wien, Niederösterreich, im Burgenland, aber auch in der Steiermark. Morgen freundlich und vor allem sehr sonnig. Am meisten Sonne gibt es da im Burgenland und in der Steiermark. Morgen bei 21 bis 27 Grad. Und der Freitag, der bringt dann wieder viele Wolken und Regen. Da regnet es vor allem in Wien, in Niederösterreich, im Burgenland und der Steiermark. Und am Nachmittag lockert es dann im Rest Österreichs auf und es gibt einen Mix aus Sonne und Wolken. Aber teilweise wird es sehr frisch, nämlich mit 12 bis 22 Grad.
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7: 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Im Studio Hannes Harp. Die heimischen Hotels verdienen trotz voller Betten immer weniger. Steigende Kosten, hohe Steuern und Abgaben sowie weltweite Unsicherheiten durch Konflikte im Nahen Osten lassen die Gewinne schrumpfen. Das zeigt der neue Tourismusbarometer der Hotelvereinigung und den Unternehmensberatern von Deloitte. Die Urlauber gehen weniger oft essen oder verzichten auf Upgrades wie Massagen. Das bringt viele Betriebe dazu, ihre Geschäftsmodelle zu hinterfragen. Österreichs Wirtschaft dürfte dieses Jahr nur leicht wachsen. Die OECD rechnet damit, dass die Wirtschaftsleistung um 0,7% wachsen wird. Ursprünglich ist die Organisation für wirtschaftliche Zusammenarbeit und Entwicklung von fast 1% plus ausgegangen. Vor allem wegen der gestiegenen Energiepreise als Folge des Irankriegs ist die OECD mit der Vorhersage nach unten gegangen. Die Teuerung soll in diesem Jahr bei 2,8% liegen. Wer schon immer von einer eigenen Insel geträumt hat, hat jetzt die Chance dazu. Vor der deutschen Ostseeinsel Rügen wird eine ehemalige Militärstation aus DDR-Zeiten versteigert. Das Mindestgebot für die rund 250 Quadratmeter große künstliche Insel liegt bei derzeit fast 40.000 Euro. Einige Interessenten hätten schon Ideen zur künftigen Nutzung, etwa als Hochzeitslocation, Bar oder Casino.
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12: Das Rockantenne Österreich Wetter heute zweigeteilt, zuerst düster und verregnet, später wird es dann allerdings wieder ein bisschen schöner. Vor allem in Wien, Niederösterreich, im Burgenland und der Steiermark gibt es Regen, auch in Vorarlberg und Tirol allerdings. Da lockern die Wolken dann schon früher auf und der Regen wird weniger. Der Nachmittag wird dann überall auf jeden Fall trockener bei 13 bis 21 Grad. Morgen der Feiertag in Vorarlberg, in Tirol und Salzburg schon in der Früh Wolken, am Nachmittag dann auch Regen. In Wien, Niederösterreich, im Burgenland, aber auch in der Steiermark. Morgen freundlich und vor allem sehr sonnig. Am meisten Sonne gibt es da im Burgenland und in der Steiermark. Morgen bei 21 bis 27 Grad. Und der Freitag, der bringt dann wieder viele Wolken und Regen. Da regnet es vor allem in Wien, in Niederösterreich, im Burgenland und der Steiermark. Und am Nachmittag lockert es dann im Rest Österreichs auf und es gibt einen Mix aus Sonne und Wolken. Aber teilweise wird es sehr frisch, nämlich mit 12 bis 22 Grad.
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16: 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Im Studio Hannes Harp. Der heimische Stahlkonzern Voestalpine hat im Vorjahr gut verdient. Der Gewinn ist auf über 420 Millionen Euro gestiegen. Das ist ein Plus von fast 140% im Vergleich zum letzten Geschäftsjahr. Die Umsatzbringer waren die Bahn- und die Luftfahrtbranche. Auch durch die Umstrukturierung, wer zwar fast 2% der Jobs zu streichen, schaut das Ergebnis unterm Strich besser aus. Weltweit arbeiten über 48.000 Menschen für die Voest. Die heimischen Hotels verdienen trotz voller Betten immer weniger. Steigende Kosten, hohe Steuern und Abgaben sowie weltweite Unsicherheiten durch Konflikte im Nahen Osten lassen die Gewinne schrumpfen. Das zeigt der neue Tourismusbarometer der Hotelvereinigung und den Unternehmensberatern von Deloitte. Die Urlauber gehen weniger oft essen oder verzichten auf Upgrades wie Massagen. Das bringt viele Betriebe dazu, ihre Geschäftsmodelle zu hinterfragen. Was es heißt, auf einem Schweizer Bergbauernhof zu arbeiten, das kann man jetzt erleben. Die Caritas sucht für den Sommer noch rund 600 Freiwillige für Einsätze auf Bergbauernhöfen. Konkret geht es darum, Familien in der Schweiz zu unterstützen, die wegen Krankheit, Unfällen oder der vielen Arbeit in der Hochsaison Hilfe brauchen. Die Freiwilligen packen etwa im Stall, bei der Ernte oder im Haushalt mit an.
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14: Das Rockkonzert Österreich weiter heute zweigeteilt. Zuerst düster und verregnet, später wird es dann allerdings wieder ein bisschen schöner. Vor allem in Wien, Niederösterreich, im Burgenland und der Steiermark gibt es Regen, auch in Vorarlberg und Tirol allerdings. Da lockern die Wolken dann schon früher auf und der Regen wird weniger. Der Nachmittag wird dann überall auf jeden Fall trockener bei 13 bis 21 Grad. Morgen der Feiertag in Vorarlberg, in Tirol und Salzburg schon in der Früh Wolken, am Nachmittag dann auch Regen. In Wien, Niederösterreich, im Burgenland, aber auch in der Steiermark. Morgen freundlich und vor allem sehr sonnig. Am meisten Sonne gibt es da im Burgenland und in der Steiermark. Morgen bei 21 bis 27 Grad. Und der Freitag, der bringt dann wieder viele Wolken und Regen. Da regnet es vor allem in Wien, in Niederösterreich, im Burgenland und der Steiermark. Und am Nachmittag lockert es dann im Rest Österreichs auf und es gibt einen Mix aus Sonne und Wolken. Aber teilweise wird es sehr frisch, nämlich mit 12 bis 22 Grad.
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15: Im Studio Hannes Harp. Der Staat muss bei sich selbst sparen, um die Staatskasse wieder auf Kurs zu bringen und auch um das EU-Defizitverfahren wieder loszuwerden. Heute im Ministerrat hat die Regierung daran weiter diskutiert. Über 500 Millionen Euro will die Regierung beispielsweise im System sparen, indem Stellen bei der kommenden Pensionierungswelle wegfallen werden. Auch den Förderdschungel will die Regierung lichten. 3,5 Milliarden Euro sollen durch das Wegfallen von Doppelgleisigkeiten gespart werden. Die Staatsanwaltschaft Wien will höhere Strafen für die verhinderten Taylor Swift-Attentäter von Wien. Die 15 Jahre Haft für den Haupttäter und 12 Jahre für seinen Komplizen seien zu wenig. Die Staatsanwaltschaft und auch die Verteidiger berufen. Damit geht der Fall

Für ein One-Hit-Wonder haben The All-American Rejects aber verdammt viele Hits vorzuweisen. Jetzt kommt ein weiterer hinzu. King Kong. Und der ist neu. Auf Rockantenne Österreich.

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15: Das war ganz hell Österreich. Wetter heute zweigeteilt, zuerst düster und verregnet. Später wird es dann allerdings wieder ein bisschen schöner. Vor allem in Wien, Niederösterreich, im Burgenland und der Steiermark gibt es Regen. Auch in Vorarlberg und Tirol allerdings. Da lockern die Wolken dann schon früher auf und der Regen wird weniger. Der Nachmittag wird dann überall auf jeden Fall trockener bei 13 bis 21 Grad. Morgen der Feiertag in Vorarlberg, in Tirol und Salzburg schon in der Früh Wolken. Am Nachmittag dann auch Regen. In Wien, Niederösterreich, im Burgenland, aber auch in der Steiermark. Morgen freundlich und vor allem sehr sonnig. Am meisten Sonne gibt es da im Burgenland und in der Steiermark. Morgen bei 21 bis 27 Grad. Und der Freitag, der bringt dann wieder viele Wolken und Regen. Da regnet es vor allem in Wien, in Niederösterreich, im Burgenland und der Steiermark. Und am Nachmittag lockert es dann im Rest Österreichs auf und es gibt einen Mix aus Sonne und Wolken. Aber teilweise wird es sehr frisch, nämlich mit 12 bis 22 Grad.
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17: Im Studio Hannes Harp. Die Staatsanwaltschaft Klagenfurt ermittelt gegen einen Kärntner Lehrer wegen des Verdachts auf schweren sexuellen Missbrauch seines 11-jährigen Mädchens. Das Mädchen ist mit der Tochter des Pädagogen befreundet und hat deswegen in deren Wohnung übernachtet. Dabei soll sich der Mann zweimal an ihr vergangen haben. Aufgeflogen ist der Fall, weil sich das Kind einer Lehrerin anvertraut hat. Die Ermittlungen sind laut Staatsanwaltschaft Klagenfurt noch am Anfang. Es gilt die Unschuldsvermutung. Als positiv bewertet die EU im aktuellen Defizitverfahren den Sparkurs der Regierung, den sie auch im nächsten Budget konsequent weitergehen will. Details gibt es von Finanzminister Martha Bauer nächste Woche in seiner Budgetrede. Die Regierung wird aber auch bei sich selbst sparen, verspricht sie heute nach dem Ministerrat. In der Verwaltung soll jede zweite Stelle nach einer Pensionierung nicht nachbesetzt werden. Auch bei den Förderungen wird gespart, inklusive der Parteienförderung. In rund zwei Wochen beginnt die Fußball-WM in den USA, Kanada und Mexiko. Forscherteams der Uni Innsbruck und der TU Dortmund haben nun in Simulationen errechnet, welche Teams die größten Chancen haben zu gewinnen. Demnach werden Spanien, England, Frankreich oder Deutschland den WM-Titel holen. Für Österreichs Team sehen die Forscher gute Chancen, die Gruppenphase zu überstehen.
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11: Das Rockhans in Österreich, Wetter heute bewölkt im Land und kühl, in Innsbruck aktuell 16 Grad, in Graz 14 und in Wien am Westbahnhof 16 Grad aktuell. Am Abend und in der Nacht wird es aber dann trockener, morgen am Feiertag viel Sonne, aber auch Wolken und Regen dann mit dabei, vor allem von Vorarlberg bis Oberösterreich am Nachmittag. Spätestens morgen Abend und in der Nacht regnet es dann wieder in weiten Teilen des Landes. Höchstens 28 Grad morgen.
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13: Im Studio Hannes Haab. Einiges los wird heute auf den Autobahnen in Richtung Süden sein. Viele verbringen das verlängerte Wochenende am Meer. Wer nach Italien fährt und auf der Autobahn im Stau steht, könnte dafür Geld zurückbekommen. Denn seit dieser Woche erstattet Italien die Maut bei langen Wartezeiten zurück. Autofahrerclubs warnen aber vor Bürokratie und falschen Hoffnungen. Die Regeln gelten nur, wenn es vor geplanten Baustellen staut. Geld zurück gibt es außerdem nur mit italienischer Steuernummer. Die Staatsanwaltschaft Klagenfurt ermittelt gegen einen Kärntner Lehrer wegen des Verdachts auf schweren sexuellen Missbrauch seines 11-jährigen Mädchens. Das Mädchen ist mit der Tochter des Pädagogen befreundet und hat deswegen in deren Wohnung übernachtet. Dabei soll sich der Mann zweimal an ihr vergangen haben. Aufgeflogen ist der Fall, weil sich das Kind einer Lehrerin anvertraut hat. Die Ermittlungen sind laut Staatsanwaltschaft Klagenfurt noch am Anfang. Es gilt die Unschuldsvermutung. Wie gut eigentlich Heißluftfritteusen sind, die es so zu kaufen gibt, das hat die Arbeiterkammer Oberösterreich getestet. 3 der Geräte haben sogar die Bestnote sehr gut bekommen. Die gute Nachricht auch, darunter ein Gerät für unter 40 Euro. Alle Infos zum Test gibt's auf der Homepage der AK.
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11: Hallo am Mittwochnachmittag, hallo an alle, die sich jetzt dann schon bald mal in ein langes Wochenende verabschieden. Hallo an alle, die ganz normal weitermachen. Wir machen mit euch weiter mit dem besten Rock nonstop. Mit Muse, der Steve Miller Band und Green Day und dann den besten Tipps, wo live was los ist.
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0: Muse mit was ganz Aktuellem hier im Rockens in Österreich, Homeland Cryogen. Starker Song, wirklich, die haben es echt noch drauf, auch 2026. Wir schauen in die Eventszene im Land.
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0: Afterwork bei Jazz in the City in Wien startet wieder. Im Frühling und Sommer gibt es da in der Wiener Innenstadt im Jazz in the City Hotel immer wieder Afterwork, zum Beispiel in der Rooftop Bar Maria Trink. Michael Dorfer von Jazz in the City, warum dort hinkommen?
2: Weil wir im 6. Bezirk ein Ort der Erholung sind, mit gemütlicher DJ-Musik kann man den Abend schön ausklingen lassen und wir liegen auch sehr zentral unter der Maria-Hilfer-Kirche und ja, kann einfach eine schöne Zeit genießen. Und die Events, die wir machen, die Partys, die wir machen, das findet bei uns in unseren Rhythms, in unserem Restaurant im unteren Bereich und Eventhalle immer statt. Man ist entweder bei einem großen Event unten mit dabei oder feiert einmal Geburtstagsfeier bei uns in der Maria-Trink.
0: Afterwork bei Jazz in the City, jeden Donnerstag und Freitag ab 16 Uhr. Und wir hüpfen in die Steiermark, da spielen Dropkick Murphys noch im Sommer. Am 14. August in der Messe Graz, Dropkick Murphys und als tatkräftige Unterstützung noch Less Than Jake, Agnostic Front und Conservative Military Image dabei. Das erlebt ihr am 14. August in der Messe Graz. 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

0: von Wolfmother. Gleich hier im Rockantenne Österreich Home Run.
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0: Die Red Hot Chili Peppers hier im Rockantenne Österreich Home Run am Mittwoch. Jetzt ein frisches Album der Woche und das ist mit einer Portion Herzschmerz.
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0: Die Toten Hosen mit Trink aus, wir müssen gehen. Das allerletzte Album, sagen sie. Wirklich? Sänger Campino im Interview.
2: Wenn wir den Eindruck hätten, uns brennt irgendein Thema nochmal auch an den Fingern, dann würden wir auch nochmal ein Lied droppen oder für ein besonderes Projekt vielleicht Musik machen. Aber wir sehen für uns den Punkt gekommen, dass die Zeit unserer regulären Alben, so wie wir sie 45 Jahre lang rausgebracht haben, das wird so nicht mehr geben.
0: Ich glaube ihm das tatsächlich. Also es wirkt nicht nur so wie ein Schmäh, in 2 Jahren kommt eh das nächste Album, wie man es von mancher Band kennt. Nein, es wirkt tatsächlich, als ob die Toten Hosen jetzt fertig wären. Also genießen wir, was wir haben. Hier jetzt der Song Nur nach vorn. Die Toten Hosen mit unserem Album der Woche. Trink aus, wir müssen gehen.
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1: Ich lehne mich jetzt mal aus dem Fenster und sage, es ist der stärkste Papa Roach Song, den ich kenne. Punkt aus. Getting Away with Murder. Papa Roach gleich hier uns. Ein absoluter Klassiker von Europe. The Final Countdown. Gleich hier im Rock Antenne Österreich Home Run.
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7: Das Rockantenne Österreich-Wetter. Viele Wolken über der Rockrepublik. In Bregenz am Bodenseeufer aktuell 17 Grad. In Deutschlandsberg in der Steiermark 16. Und in St. Pölten aktuell 15 Grad. Am Abend und in der Nacht dann mehr und mehr trocken. Morgen am Feiertag dann viel Sonne, aber auch Wolken und Regen mit dabei. Vor allem von Vorarlberg bis Oberösterreich am Nachmittag. Spätestens morgen Nacht regnet es dann wieder in weiten Teilen des Landes. Sonst der Freitag wird nass. Höchstens 28 Grad.
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9: Im Studio Hannes Harp. Nach dem Fund einer eingemauerten Toten in Münchendorf im Bezirk Mödling gibt es inzwischen Hinweise darauf, wer die Tote ist. Es soll eine Frau sein, die bald 100 Jahre alt geworden wäre. Sie war als vermisst gemeldet. Das Haus, in der die Frau eingemauert war, soll der Zweitwohnsitz der Pensionistin gewesen sein. Um herauszufinden, woran die Frau gestorben ist, hat die Staatsanwaltschaft eine Obduktion angeordnet. Ermittelt wird in alle Richtungen. Die Polizei soll nach dem Sohn der Seniorin suchen, der im Ausland lebt. Im Parlament wird es weiter keine Sicherheitsüberprüfungen der Mitarbeiter geben. Keine der Fraktionen war doch heute in der Präsidiale dafür. Auslöser der Diskussionen waren Berichte, wonach parlamentarische Mitarbeiter der FPÖ früher Aktivisten der rechtsextremen Identitären gewesen sein sollen. Der Verfassungsschutz hat daher Sicherheitsüberprüfungen empfohlen. In weiten Teilen von Portugal geht heute so gut wie gar nichts. Es gibt einen Generalstreik gegen die geplante Arbeitsmarktreform der Regierung. Hunderte Flüge sind deswegen ausgefallen, die Züge sind gestanden, auch die Schulen in Portugal sind heute zugeblieben.
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7: Österreichweit über DAB Plus und in ganz Wien auch über UKW und wir sind gleich wieder unterwegs, genauer gesagt in Oberösterreich, das Ampelquiz. Die nächste Runde steht ja am Mittwochnachmittag. Wie es euch heute beim Quizen geht, wir hören es in 10 Minuten.
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0: ist es hier im Rock an seine Österreich Home Run am Mittwoch. Jetzt wird's Zeit, bares Geld zu verteilen.
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0: Und zwar bares Geld an roten Ampeln. Mein lieber Kollege Manuel Gärtner ist unterwegs. Er meldet sich aus Oberösterreich.
2: Herr Das Martin, schönen Nachmittag aus Linz. Kandidaten Nummer 1 steht auch schon neben mir an der roten Ampel. Rock Antenne Österreich, wir wollen mit dir gerne das Ampelquiz spielen. Für jede richtige Antwort gibt es 10 Euro.
3: Oha, ja, passt schon mal mit.
2: Sehr gut, du bist der?
3: Der Dominik.
2: Dominik, erste Frage, wohin seid ihr unterwegs?
3: In Plus City, da am Einkaufen.
2: Sehr gut, richtige Antwort. Die ersten 10er gibt es schon mal von uns dafür. Du, sag mal, und mit welchem Contest ist Maneskin damals richtig durchgestartet?
3: SC.
2: Jawohl, gerade noch rechtzeitig, da wird schon wieder grün. 20 Euro und der Rock Antenne Österreich Duftbaum für dich. Gute Fahrt, raus, servus.
0: Geil. Schauen wir mal, wie es in der nächsten Runde dann geht. Die nächste Runde aus Linz haben wir in einer halben Stunde hier für euch auf Rock Antenne Österreich. Jetzt sagen wir Happy Birthday. Susi Quattro, die wird 76 und Doro Pesch mit 62. Zwei ganz große Rockfrauen heute Geburtstag. Wir feiern sie beide jetzt dann gleich mit Warlock für immer und hier Susi Quattro mit Can the Can auf Rock Antenne Österreich.

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1: Eine der schönsten Balladen von Creed. Und das heißt, was wir, die haben ja wirklich einen Haufen schöne Balladen. With Arms Wide Open gleich. Und davor noch ein Schmankerl für alle Friends-Fans. Den Titelsong haben wir da. I'll Be There For You. The Rembrandts. Gleich hier im Rock Antenne Österreich Home Run.
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0: Bon Jovi, Keep the Faith hier im Rockkanzler in Österreich, Home Run am Mittwoch.
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0: Mittwoch heißt auch, wir verteilen bares Geld an den roten Ampeln und mein lieber Kollege Manuel Gärtner ist heute in Linz unterwegs. Schauen wir mal, wie es ihm geht.
2: Es ist wieder rot, Martin, und das heißt, nächste Runde bei unserem Rockantenne Österreich Ampelquiz. Kandidatin Nummer 2 kommt da auch gerade an die Ampel gefahren. Hi Rockantenne Österreich, wir würden gerne das Ampelquiz mit dir spielen. Für jede richtige Antwort gibt es 10 Euro. Du bist die?
3: Doris.
2: Doris. Erste Frage, mit welchem Song haben den Lordi den Song Contest damals gewonnen?
3: Hardrock Halleluja.
2: Jawohl, erste richtige Antwort, erster Zehner für dich. Wir machen gleich weiter. Was hat Janie in dem Song von Aerosmith? Janie's got a gun oder quietscheente?
3: Gun.
2: Jawohl, zweite richtige Antwort, zweiter Zehner. Gute Fahrt noch, ciao.
0: Na bitte, ist ja ein bisschen Geld weitergegangen. Sehr schön. Wo sind wir nächste Woche unterwegs? Ja, das bleibt spannend beim Ampelquiz auf Rockers in Österreich.
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0: Na bitte, ist ja ein bisschen Geld weitergegangen. Sehr schön. Wo sind wir nächste Woche unterwegs? Ja, das bleibt spannend beim Ampelquiz auf Rockers in Österreich.
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1: Linkin Park. Da geht's mit Härte in den Feierabend. Und ein Klassiker von The Kings. Lola, gleich hier im Rock Antenne Österreich. Homeland 3 vor 5.

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12: Das Rockantenne Österreich-Wetter. Es schaut nass und bewölkt aus derzeit. In Bregenz 19 Grad. In Klagenfurt am Wörtherseeufer sind 16 und in Krems in Niederösterreich aktuell 18 Grad. Am Abend und in der Nacht dann immer trockener. Morgen am Feiertag viel Sonne, aber auch Wolken und Regen mit dabei. Vor allem von Vorarlberg bis Oberösterreich am Nachmittag. Spätestens morgen Nacht regnet es dann wieder in weiten Teilen des Landes. Höchstens 28 Grad gibt es morgen am Feiertag.
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16: Im Studio Hannes Harp. Kampfabstimmung derzeit auf der UNO-Generalversammlung in New York. Österreich, Deutschland und Portugal stehen zur Abstimmung um einen nichtständigen Sitz im UNO-Sicherheitsrat für die Jahre 2027 und 2028. Es ist die 4. Bewerbung Österreichs für diesen Posten. Die Chancen stehen nicht schlecht, sagen Völkerrechtler. Der Sicherheitsrat ist das mächtigste Gremium der Vereinten Nationen. Um einen Platz zu bekommen, braucht Österreich heute in der Abstimmung eine Zweidrittelmehrheit. Nach dem Fund einer eingemauerten Toten in Münchendorf im Bezirk Mödling gibt es inzwischen Hinweise darauf, wer die Tote ist. Es soll eine Frau sein, die bald 100 Jahre alt geworden wäre. Sie war als vermisst gemeldet. Das Haus, in der die Frau eingemauert war, soll der zweite Wohnsitz der Pensionistin gewesen sein. Um herauszufinden, woran die Frau gestorben ist, hat die Staatsanwaltschaft eine Obduktion angeordnet. Ermittelt wird in alle Richtungen. Die Polizei soll nach dem Sohn der Seniorin suchen, der im Ausland lebt. Was es heißt, auf einem Schweizer Bergbauernhof zu arbeiten, das kann man jetzt erleben. Die Caritas sucht für den Sommer noch rund 600 Freiwillige für Einsätze auf Bergbauernhöfen. Konkret geht es darum, Familien in der Schweiz zu unterstützen, die wegen Krankheit, Unfällen oder der vielen Arbeit in der Hochsaison Hilfe brauchen. Die Freiwilligen packen etwa im Stall, bei der Ernte oder im Haushalt mit an.
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12: Österreichweit über DAB Plus und in ganz Wien auch über UKW öffnen einer oder eine von euch gleich hier den Feierabend und verdienen sich das Bier auf unsere Rechnung. Wir hören es uns gleich an.
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0: Und jetzt läuten wir gemeinsam den Feierabend ein. Wir begrüßen unseren heutigen Gastredner.
2: Hallo, ich bin die Isabella aus Niederösterreich und ich werde heute den Feierabend einläuten mit Friedenspanzer von Die Ärzte, weil sie sind einfach die beste Band der Welt. Lasst es krachen.
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1: America.
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1: Für einen entspannten Feierabend, The Horse with No Name gleich uns. Lang dauert nimmer, genau ein Monat, bis sie live spielen in Wien. Foo Fighters mit Walk, gleich hier im Rock Antenne Österreich Home Run.
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Der Rockantenne Österreich Home Run am Mittwoch. Rein in den Feierabend, rein in den Feiertag dann, rein in ein langes Wochenende für viele von euch. Und da habe ich jetzt gute Nachrichten für alle, die auch die nächsten Tage nicht auf uns verzichten möchten. Wir begleiten euch natürlich auch morgen durch den Feiertag. Und das sogar mit einem Knall, wenn ihr zum Beispiel diese Band nächste Woche sehen möchtet. Oder diese. Oder diese. Ihr merkt schon, worauf ich raus will, oder? Morgen laut aufdrehen. 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
1: Billy Idol. Na, so kommt doch Schwung auf am Feiertag und Placebo mit Too Many Friends. Wunderschön, mit ganz viel Gefühl, wie immer bei Placebo eigentlich. Gleich hier im Rock Antenne Österreich Home Run 4 vor 6.
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19: Das Rockantenne Österreich Wetter, viele Wolken, aktuell morgen schaut sonniger aus. Derzeit in Innsbruck 19 Grad, in Linz am Taubenmarkt sind 17 und in Bad Tatzmannsdorf im Burgenland 15 Grad. Am Abend und in der Nacht dann immer trockener, morgen am Feiertag viel Sonne, aber auch Wolken und Regen wieder mit dabei, vor allem am Nachmittag von Vorarlberg bis Oberösterreich. Spätestens morgen Nacht regnet es dann wieder in weiten Teilen des Landes und es schaut wieder nass aus. Höchstens 28 Grad werden es morgen am Feiertag.
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22: Im Studio Hannes Harp. Österreich hat es in den UNO-Sicherheitsrat geschafft. 131 Stimmen auf der UNO-Generalversammlung in New York verschaffen unserem Land einen nichtständigen Sitz für die Jahre 2027 und 2028. Ebenso vertreten mit 134 Stimmen ist Portugal. Deutschland hat zu wenige Stimmen bekommen. Der Sicherheitsrat ist das mächtigste Gremium der Vereinten Nationen. Die EU-Kommission gibt Österreich im laufenden Defizitverfahren ein gutes Zeugnis. Die wichtigsten Reformen und Investitionen laufen wie geplant und Österreich komme seinen Verpflichtungen in zufriedenstellender Weise nach, heißt es da heute aus Brüssel. Als größte Herausforderungen für Österreich sieht die EU-Kommission die öffentlichen Finanzen, den Arbeitsmarkt und auch die Wettbewerbsfähigkeit. Wie gut eigentlich Heißluftfritteusen sind, die es so zu kaufen gibt, das hat die Arbeiterkammer Oberösterreich getestet. Drei der Geräte haben sogar die Bestnote sehr gut bekommen. Die gute Nachricht auch, darunter ein Gerät für unter 40 Euro. Alle Infos zum Test gibt's auf der Homepage der AK.
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19: Österreichweit über DAB Plus und in ganz Wien auch über UKW. Ich freue mich sehr, dass ihr aufgedreht habt.
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0: Die Scorpions hier im Rockantenne Österreich Home Run am Mittwoch. Zeit, dass wir uns anschauen, wo ihr den Konzertkalender am besten füllt.
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0: Zum Beispiel im Oktober mit Europe. Die feiern ein Jubiläum, 40 Jahre der Final Countdown, und wenn ihr gemeinsam mit Europe feiern möchtet, am 17. Oktober spielen die Schweden im Wiener Gasometer, mit dabei als Verstärkung The Damn Truth. Und frisch hochverlegt Mammoth kommen. Die Hardrocker, angeführt von Multitalent Wolfgang Van Halen, am 9. Dezember live in Wien, hochverlegt jetzt in der SimCity als neue Location Mammoth. 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So, jetzt hier ein epischer Song, mit dem wir so richtig in den Feierabend reinstarten. Iron Maiden, Fear of the Dark, ab geht's.

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1: Frisch angekündigt haben die gerade eine neue Single mit Electric Callboy. Da sind wir sehr gespannt. Jetzt einmal ein Klassiker der Bands. Self-Esteem, The Offspring. Und wenn wir schon bei Callboy sind, hier die Band, wo der Ex-Drummer jetzt bei Callboy spielt. Die fangen sich irgendwie alle von diesen sonnigen Punks ein, Electric Callboy. Sum 41, gleich hier im Rockerzelt Österreich Home Run.
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Eddie Money, take me home tonight hier im Rockans in Österreich. Home Run am Mittwoch, heute der 3. Juni und wir sagen Happy Birthday. Eines der ganz großen Alben der Rockgeschichte feiert heute Geburtstag.

Bist du narrisch? Deep Purple in Rock. Genau heute im Jahr 1970 erschienen. Das erste Album mit Ian Gillan am Mikro. Also habt ihr gehört gerade in den kurzen Ausschnitten. Der hat alles gegeben auf dem Album. Das Lieblingsalbum von Ritchie Blackmore, sagt er auch aus seiner Deep Purple Zeit. Und mit Recht, muss man sagen. 7 Titel nur, aber was für Titel. Epische Länge teilweise, auch wie bei Child in Time oder Flight of the Red. Wir hören jetzt wirklich in einen der kürzeren Songs von dem Album rein. Deep Purple. Wir feiern in Rock das große Album mit Speed King hier im Rockantenne Österreich Home Run.

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1: Noch einmal der pure Kranz am Abend. Red Flag, Billy Talent und da haben wir da was zum Entspannen mit Rod Stewart und Maggie May. Gleich hier im Rock Antenne Österreich. Home Run am Mittwoch.
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10: Das war ganz eine Österreich-Wetter. Am Abend und in der Nacht wird es jetzt dann trocken. Morgen am Feiertag viel Sonne dabei, aber auch Wolken und Regen zu sehen. Und zwar vor allem von Vorarlberg bis Oberösterreich am Nachmittag. Spätestens morgen Nacht regnet es dann wieder in weiten Teilen des Landes. Höchstens 28 Grad.
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12: 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Im Studio Hannes Hart. Österreich hat einen Sitz im UNO-Sicherheitsrat. Bei der Abstimmung hat Österreich 131 Stimmen bekommen und die nötige Zweidrittelmehrheit damit klar geschafft. Wie auch Portugal. Deutschland, das sich auch um einen Sitz beworben hatte, geht leer aus. Der Weltsicherheitsrat ist das mächtigste Gremium der UNO und hat insgesamt 15 Mitglieder. Die USA, Russland, China, Frankreich und Großbritannien sind ständige Mitglieder. Die Austrian Airlines fliegen wieder Tel Aviv an. Wegen des Iran-Kriegs waren die Flüge bislang ausgesetzt. Nun gilt die Lage wieder als so sicher, dass die AOA jeden Tag in der Nacht einen Flug nach Tel Aviv anbietet. Ab Juli sind dann 11 Verbindungen pro Woche geplant. Die AOA-Flüge von und nach Amman in Jordanien, Erbil im Irak und Teheran bleiben bis 24. Oktober ausgesetzt. Mit rund 22 Millionen Euro straft Frankreich den chinesischen Online-Billighändler Shein wegen Problemen bei Retouren und Bestellungen. Das ist heute die Info der französischen Wettbewerbs- und Verbraucherschutzbehörde. Shein findet die Strafe unverhältnismäßig und kündigt an, dagegen vorzugehen.
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10: Österreichweit über DAB Plus und in ganz Wien auch über UKW. Einen wunderschönen Mittwochabend. Billy Talent hier für euch zum Abrocken.
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0: Don Henley, The Boys of Summer hier im Rock Antenne Österreich Home Run. Wunderschöne Ballade. Jetzt wieder mehr Schwung.
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0: Sill City heute für euch. Großartige Band finden wir hier, gerade in der Made in Austria Kategorie. Fetter, geiler Hard Rock. Die haben letztes Jahr zum Beispiel auch auf unserer Rockantenne Österreich Bühne am Wiener Donauinselfest gespielt und alles zum Beben gebracht. Mit Songs wie diesem hier, Jump Off the Cliff. Sill City hier bei Made in Austria im Rockantenne Österreich Home Run. Ab geht's.

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1: Aerosmith. Und wenn es noch nicht genug legendäre Hardrock-Bands habt. Led Zeppelin, legen wir auch noch drauf. Gleich hier im Rock Antenne Österreich Home Run.
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0: Die Bloodhounds Gang am Mittwoch hier mit Rock an Sende Österreich. Mittwoch heißt auch, heute gibt's hier noch eine extra Portion frischen Rock für euch, weil unsere Neueinsteigershow steht an. Da servieren wir euch immer aktuelle Rocksongs, die uns aufgefallen sind und die mehr Aufmerksamkeit verdienen, finden wir. Heute zum Beispiel mit den Masken-Newcomern von President, mit meiner mexikanischen Lieblingsband The Warning oder auch mit frischem Material von denen hier. Greta Van Fleet, kurz war ja zu befürchten, dass sie sich auflösen, haben so drauf hingedeutet, aber nein, war alles nur ein Schmäh. Jetzt gibt's neue Songs. Sehr schön! Die und viele weitere Neueinsteiger heute ab 20 Uhr hier in der Neueinsteiger-Show auf Rock Antenne Österreich. Und wir fangen gleich mal an mit den frischen Songs.
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Neues Futter aus dem Modern Rock House Nevertell. Criminal heißt das jüngste Werk der Jungs aus Florida und ist neu auf Rockantenne Österreich. 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
6: Im Studio Hannes Hab. Die Menschen in Österreich haben letztes Jahr mehr als 12,5 Milliarden Euro verschenkt. Das meiste Geld wird innerhalb der Familie unter Verwandten verschenkt, zeigt die Statistik aus dem Finanzministerium. Die Statistik erfasst aber längst nicht alle Schenkungen, denn bei einer Summe von unter 50.000 Euro an die Verwandten in einem Jahr gibt's keine Anzeigenpflicht. Österreich hat einen Sitz im UNO-Sicherheitsrat. Bei der Abstimmung hat Österreich 131 Stimmen bekommen und die nötige Zweidrittelmehrheit damit klar geschafft. Wie auch Portugal. Deutschland, das sich auch um einen Sitz beworben hatte, geht leer aus. Der Weltsicherheitsrat ist das mächtigste Gremium der UNO und hat insgesamt 15 Mitglieder. Die USA, Russland, China, Frankreich und Großbritannien sind ständige Mitglieder. Mehr Alltagswege mit dem Fahrrad zu fahren, dazu ruft heute die Radlobby zum Weltfahrradtag auf. Viele Strecken sind nämlich oft kürzer als 5 Kilometer. Das geht auch gut mit dem Rad oder dem E-Bike. Weil Radwege fehlen, nehmen viele dann doch lieber das Auto. Das ist vor allem im Osten Österreichs häufig der Fall. Hier fehlt eine gute Radwegeinfrastruktur, sagt uns die Radlobby. Spitzenreiter beim Radfahren sind übrigens die Vorarlberger. Dort wird rund jeder fünfte Weg mit dem Rad zurückgelegt.
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7: Im Studio Hannes Harp. Die Menschen in Österreich haben letztes Jahr mehr als 12,5 Milliarden Euro verschenkt. Das meiste Geld wird innerhalb der Familie unter Verwandten verschenkt, zeigt die Statistik aus dem Finanzministerium. Die Statistik erfasst aber längst nicht alle Schenkungen, denn bei einer Summe von unter 50.000 Euro an die Verwandten in einem Jahr gibt's keine Anzeigenpflicht. Österreich hat einen Sitz im UNO-Sicherheitsrat. Bei der Abstimmung hat Österreich 131 Stimmen bekommen und die nötige Zweidrittelmehrheit damit klar geschafft. Wie auch Portugal. Deutschland, das sich auch um einen Sitz beworben hatte, geht leer aus. Der Weltsicherheitsrat ist das mächtigste Gremium der UNO und hat insgesamt 15 Mitglieder. Die USA, Russland, China, Frankreich und Großbritannien sind ständige Mitglieder. Mehr Alltagswege mit dem Fahrrad zu fahren, dazu ruft heute die Radlobby zum Weltfahrradtag auf. Viele Strecken sind nämlich oft kürzer als 5 Kilometer. Das geht auch gut mit dem Rad oder dem E-Bike. Weil Radwege fehlen, nehmen viele dann doch lieber das Auto. Das ist vor allem im Osten Österreichs häufig der Fall. Hier fehlt eine gute Radwegeinfrastruktur, sagt uns die Radlobby. Spitzenreiter beim Radfahren sind übrigens die Vorarlberger. Dort wird rund jeder fünfte Weg mit dem Rad zurückgelegt.
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Muse geben Vollgas. Cryogen heißt die nächste Single der drei Briten. Und ist neu. Auf Rock Antenne Österreich.

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1: Die Toten Hosen. Trink aus, wir müssen gehen. Es ist ein trauriger und zugleich schöner Tag für Hosenfans. Traurig, weil es das letzte Album der deutschen Punkrocker ist. Ein guter Tag aber, weil es ein würdiger Abschied ist. Die Toten Hosen legen dann nochmal alles auf den Tisch, was die Band so ausgemacht hat. Mal ist ihr neues Album lustig, mal ernst, mal laut und manchmal regieren auch die leisen Töne.

0: Es ist noch recht schwierig, trink aus, wir müssen gehen, da wirklich einzuordnen, denn das, was über allem steht, ist der Abschiedsgedanke. Aber eines ist jedenfalls jetzt schon klar, es ist definitiv nicht das schlechteste Album der Hosen und wird Fans da nochmal ein letztes Mal so richtig mitreißen können. Trink aus, wir müssen gehen, ist unser Album der Woche auf Rockantenne Österreich.
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Zebrahead präsentieren uns mit der Single Smoke Signals from My Couch einen Vorgeschmack auf ihre kommende EP. Und der Song ist neu auf Rock Antenne Österreich. 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